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1: Ja, ich kann heute nicht reden, ich hab Zahnweh, auch bin ich nicht gut gelaunt. 6 Kinder habe ich zu Haus. 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Also in Gottes Namen, da wäre heute mein Kegel singen.

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0: 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Hallo there, Paul. Say, have you been fooling around with Paula?
1: Mit der Paula gemacht? Warum?
0: Well, to tell you the truth, I haven't seen her for 9 months.
1: Was? 9 Monate hast du die nicht gesehen?
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1: Es liegt eine Leiche im Landwehrkanal.
0: Reich sie mir mal her, aber knutsch sie nicht so sehr.
1: Kennst du die Leiche aus dem Landwehrkanal?
0: Kennst du sie?
1: Nein.
0: Na dann

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1: Ach, das ist immer so schwierig hier in diesen feinen Lokalen.
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1: Ach nee.
0: Na, was willst du denn?
1: Ich wüsste schon was, aber...
0: Na, was denn?
1: Ach.
0: Na, sag.

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0: Leon.
1: Ja.
0: Kompliment.
1: Guten Tag.
0: Ja. Was bist denn du?
2: Ein Tischler.
0: Aha. Und du?
3: Ein Schneider.
0: Aha. Mhm. Ich bin eine Schwester. Ja. Wohin?
1: Oh, so.
2: Da gehe ich auch hin.
0: Ich auch. Ja, ja.
3: Aha.
0: Ja, ja. Ja, dann haben wir denselben Weg. Darf ich bitten, meine Herren? Ja?
2: Gut.

0: Aufstehen.
1: Schon Mittag.
0: Schuster. Aufstehen.
1: Aufstehen. Was?
2: Frühstück.
1: Frühstück?
2: Keins?
0: Nein. Ich gehe mich waschen.
1: Ja. Ich möchte mich auch waschen gehen.
2: Wieso? Ist heute Sonntag?
1: Nein.
2: Also. Niemand. Moment.

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0: Hoppla.
1: Oh.
0: Da wäre ich ja beinahe überfahren worden.
1: Ja, da muss man aufpassen.
0: Gar kein ungefährliches Verkehrsmittel, so ein Kinderwagen. Süßer Bengel. Oder ist eine Dame? Bitte? Ach, Sie sprechen nicht mit jedem. Sie sind wohl im Dienst, ja?
1: Natürlich. Ich fahre an schönen Frühlingstagen mit Baby durch den Sonnenschein.
0: Das wäre gesund.
1: Die Sonne lacht und Baby lacht. Muss ich da nicht glücklich sein?
0: Nur ein Grund.
1: Und manchmal schauen in meinen Wagen die Leute voller Freude rein.
0: Das kann man verstehen.
1: Und ich bin stolz, wenn jemand Kuckuck sagt und mich nett und freundlich fragt.
0: Kleine Mama,

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1: Wo ist denn bloß unser kleiner Du? 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

0: leider nicht möglich.
1: Wieso? Ach, Sie sind verheiratet.
0: Na, natürlich.
1: Ach, schade.
0: Na, hören Sie.
1: Ja, ich meinte nur...
0: Auf Wiedersehen.
1: Bitte?
0: Auf Wiedersehen.
1: Wiedersehen.
0: Wiedersehen.
1: Tschüss.
0: Tschüss.

0: Na, ich geh mit.
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0: Ist das vielleicht mein Leben?
1: Besser als ein Hitschlag.

0: 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So. 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
1: Wir sind geschäftlich hier, Mr. Berryman.
0: Ach gut.
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Kennst du den? Nö. Den kennst du nicht? Nö. Bist du ein kleiner Ficker? 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

0: 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Sie sagt, kleiner Sitzer, den nehme ich. Was ist denn mit dem? Nur du, Hermann, ach, aber der kriegt ja nun vielleicht einmal Kränze. Wieso? Ist denn der tot? Ach, du dummes Luder, der ist nicht tot. Nur warum kriegt denn der nun doch vielleicht einmal Kränze? 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Ach, du meinst, wenn er stirbt? Na, natürlich, wenn den Sonn. Ach, so. Nur da konnte er mal lachen. Die Katze. Vor der Handlung Leipzig Volkmer Storf. Der Sohn Frau Franke, Frau Krause. Frau Franke. Wem gehört denn die Katze? Die gehört unser. So? Wir haben eine Katze. Ja, wir haben eine Katze. Ich weiß nicht, steht mir keiner halten. Ach Gott, mir halten sie auch bloß von welchen die Meise. Wir haben Meise? Nee, wir haben keine Meise. Und ich denke, sie haben Meise. Nee, seit wir die Katze haben, haben wir keine Meise mehr. Wenn sie keine Meise mehr haben, dann brauchen sie doch auch keine Katze. Das ist wahr. Gut, das hab ich mir nicht so überlegt. Warum es regnet, musterwilliges Zwiegespräch unter einem Tor bohren. Frau Krause zu Frau Franke. Nur regnet schon wieder. Tja, Gott, das ist ja auch kein Wunder bei dem Wetter. So allgemeines Wetter. Tja, so nass. Und so Gold dabei. Tja, richtig nass Gold.
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Unser Körper gleicht einem jahrzehntelang bewohnten Haus, das immer wieder geprüft und ausgebessert werden muss. Besonders der berufstätige Mensch braucht Ausgleichsübungen. Zuerst einen Lauf, bitte, links und rechts.

und immer wieder dann, mehrmals täglich, das tiefe Durchatmen. Ausatmen bitte, ganz tief und wieder einatmen, sich schön strecken und wieder ausatmen und wieder einatmen. Dann achte man stets auf gute Haltung im Sitzen, Stehen und Gehen. Dazu Kräftigung der Rückenmuskeln. Folgende Übung, Rumpf tief nach vorne beugen, dann aufrichten bis zur Waagrechten, dann vollends aufrollen bis zum aufrechten Stand. Fertig, Arme hoch, beugen, runter ganz tief, jetzt bis zur Waagrechten heben, jetzt wieder aufrollen, Arme hoch, tief beugen, runter, jetzt den Rumpf waagrecht heben, jetzt wieder aufrollen mit der Einatmung,

aufrichten und wieder ganz hoch und stehen. Schwunghaftes Rumpfbeugen. Bitte Grundstellung, beide Arme hochhalten. Schwunghaft den Rumpf herunterschwingen, schwunghaft wieder hoch. Jetzt, Herr

besonderer Bedeutung ist aber auch das Rumpfdrehen. Folgende Übung: Rumpfdrehen nach links, dann nach rechts, dann links herum einen ganzen Rumpfkreis. Bitte, breite Beinstellung, Arme nach vorn. Üben!

Kreis, nach links, rechts und Kreis, nach links, nach rechts und Kreis. Ha. Der Erfolg beruht auf der Ausdauer. Je mehr Sie üben, desto besser. Gegen viele Sitzen sind Streckungen notwendig, auch im Hinblick ungehemmter Blutzirkulation. Zuerst Beinschwingen vorwärts und rückwärts. Bitte. Vor-

gegen vornübergeneigte Haltung, kräftiges Zusammenführen der Schulterblätter. Wir führen jetzt beide Arme langsam nach vorn, dann zur Seite und dabei kräftig die Schulterblätter zusammen. Bitte, Arme vorführen, jetzt zur Seite und wieder. Arme nach vorn, wieder zur Seite, Schulterblätter zusammen, wieder vor die Arme und zur Seite, wieder vor und zur Seite. Arme jetzt bitte hängen lassen, Schulter kreisen, ununterbrochen, beide Schultern heben, kräftig zurückführen und wieder senken. Üben. Heben, rück und senken, heben, rückführen und senken, jetzt. Und kräftig Schulterblätter zusammenbringen, heben, zurück und ab, Schulter kreisen, ununterbrochen, jetzt. Und jetzt. Und die tägliche Kräftigung der Bauchmuskeln darf auch nicht fehlen. Bitte sitzen, noch besser Rückenlage. Beine auf und ab im Wechsel. Üben.

beide Beine heben langsam senkrecht hoch, langsam wieder senken und beide Beine heben hoch, langsam wieder senken. Gut, alles aufgestanden und jetzt noch den Zehengang. Arme in Nacken halte, Ellbogen kräftig auseinander, Schulterblätter zusammenlassen, auf den vordersten Fußspitzen gehen. Schritt und Schritt und links, rechts, Schritt, Schritt. Strecken, strecken, aufrecht, schön, links, rechts, links. Auf diese Weise den Körper entwickeln, ausbilden und kräftigen, heißt auch dem Geist ein tüchtiges Werkzeug geben.

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1: Hilfe, Hilfe!
0: Na, nur warum schreien Sie denn so, Fräulein? 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Ja.
1: Ach so.
0: Ach, was dachten Sie denn?
1: Ich meinte so einen Überfall.
0: Aber reden Sie doch nicht, so ein Quatsch.
1: Wissen Sie, Sie haben aber einen Strip.
0: Wer?
1: Sie.
0: Ich ja. Ja. Aber Fräulein, warum lachen Sie, wollen Sie denn immer sofort so?
1: Nein, sehen Sie ulkig aus.
0: Wer?
1: Sie.
0: Ich?
1: Ja.
0: Ja. 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
1: Aber wissen Sie,
0: na, was ist
1: Sie
0: denn?
1: Sehen aus wie Radio auf dem Dach.
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1: Ach,
0: Fräulein. 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
1: was? 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
1: Ach, so ein Gipsverband.
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0: Gegenteil. Signora wird uns heute Abend sicher überraschen.
1: Ich singe ein altes wallonisches Volkslied.

0: Ein selten schönes Stück. Wir müssen leise sprechen, Signora Hin.
1: Ach so.
0: Ich sehe, Sie haben sich verliebt.
1: Ja.
0: Möchten Sie ihn haben?
1: Er würde meine Sammlung wunderbar ergänzen.
0: Ich habe ihn für 5.100 Lire erworben. Dafür würde ich ihm diesen Stich gern überlassen.